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2: Mit KI-Support. Meist ist es gerade klar bis leicht wolkig und trocken, nur im Westen können am Anfang noch einzelne, teils kräftige Gewitter dabei sein, die aber schnell nachlassen. Dazu liegen die Temperaturen aktuell zwischen 24 und 16 Grad. Heute bleibt es in vielen Ecken weiter trocken mit nur wenig Wolken und die Höchstwerte klettern auf 36 bis 41 Grad.

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1: Mit KI-Support. Meist ist es gerade klar bis leicht wolkig und trocken, nur im Westen können am Anfang noch einzelne, teils kräftige Gewitter dabei sein, die aber schnell nachlassen. Dazu liegen die Temperaturen aktuell zwischen 24 und 16 Grad. Heute bleibt es in vielen Ecken weiter trocken mit nur wenig Wolken und die Höchstwerte klettern auf 36 bis 41 Grad.
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1: Mit KI-Support. Wolkig startet der Morgen, aber erstmal bleibt's meist trocken. Im Westen ziehen später öfter Wolken durch und zum Nachmittag und Abend können da auch mal kräftige Gewitter runterkommen. Insgesamt wird's wieder richtig heiß, die Höchstwerte liegen so bei 36 bis 42 Grad. Morgen kommen dann mehr Wolken rein, dazu wieder einzelne heftige Gewitter mit Sturmböen, maximal 32 bis 42 Grad.
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0: GTA 6 ist vorbestellbar. Bei OMSI 2 kann man mit dem Bus durchs Hochhaus fahren und die Tatrabahn aus der DDR kommt zum City Transport Simulator.
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0: Für dich im Studio Dabu. Seit wenigen Tagen kann man GTA 6 offiziell vorbestellen. Damit kann man das wohl meistgehypte Spiel des Jahrzehnts schon eine Woche vor Release im November spielen. Außerdem gibt es bei Vorbestellung ein Vintage Wisp City Pack dazu. Darin enthalten sind eine Garage in Strandnähe mit Waffenschrank und Umschlagplatz sowie Retro-Outfits für die Hauptfiguren. In der Ultimate Edition gibt es exklusive Fahrzeuge und personalisierte Pistolen. Dazu bietet GTA 6 ein paar Friseursalons, Tuningwerkstätten und einen Tattoo-Laden mit über 50 Motiven, die nur mit der Ultimate Edition betretbar sind. Am 19. November soll GTA 6 offiziell für Konsolen erscheinen, aber PC- und Multiplayer-Fans müssen sich noch auf unbestimmte Zeit gedulden. Der Bussimulator OMSI 2 hat ein Add-on veröffentlicht, mit dem du die Linie 186 im Berliner Südwesten freischalten kannst. Die Fahrt soll mit über 40 Haltestellen eine Stunde lang sein und die Passage im Steglitzer Kreisel beinhalten. Dieses Hochhaus ist ein Knotenpunkt zwischen der Buslinie sowie U- und S-Bahn. Der Bus hält dort mitten im Untergeschoss des Gebäudes. Der City Transport Simulator 2026 enthält mit der KT4D eine historische Straßenbahn aus der DDR. Die Bahn wird über Pedale gesteuert, wofür du ein feines Gespür beim Anfahren und Bremsen brauchst. Am 30. Juni erscheint das DLC für den City Transport Simulator 2026. Wer den aktuellen Seasons Pass hat, bekommt das Fahrzeug am Dienstag sogar kostenlos. Diese und weitere Nachrichten kannst du jederzeit nachlesen auf simulator1.radio.
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3: Mit KI-Support. Wolkig startet der Morgen, aber erstmal bleibt's meist trocken. Im Westen ziehen später öfter Wolken durch und zum Nachmittag und Abend können da auch mal kräftige Gewitter runterkommen. Insgesamt wird's wieder richtig heiß, die Höchstwerte liegen so bei 36 bis 42 Grad. Morgen kommen dann mehr Wolken rein, dazu wieder einzelne heftige Gewitter mit Sturmböen, maximal 32 bis 42 Grad.

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0: GTA 6 ist vorbestellbar, bei OMSI 2 kann man mit dem Bus durchs Hochhaus fahren und die Tatrabahn aus der DDR kommt zum City-Transport-Simulator.
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0: Für dich im Studio Dabu. Seit wenigen Tagen kann man GTA 6 offiziell vorbestellen. Damit kann man das wohl meistgehypte Spiel des Jahrzehnts schon eine Woche vor Release im November spielen. Außerdem gibt es bei Vorbestellung ein Vintage Wisp City Pack dazu. Darin enthalten sind eine Garage in Strandnähe mit Waffenschrank und Umschlagplatz sowie Retro-Outfits für die Hauptfiguren. In der Ultimate Edition gibt es exklusive Fahrzeuge und personalisierte Pistolen. Dazu bietet GTA 6 ein paar Friseursalons, Tuningwerkstätten und einen Tattoo-Laden mit über 50 Motiven, die nur mit der Ultimate Edition betretbar sind. Am 19. November soll GTA 6 offiziell für Konsolen erscheinen, aber PC- und Multiplayer-Fans müssen sich noch auf unbestimmte Zeit gedulden. Der Bussimulator OMSI 2 hat ein Add-on veröffentlicht, mit dem du die Linie 186 im Berliner Südwesten freischalten kannst. Die Fahrt soll mit über 40 Haltestellen eine Stunde lang sein und die Passage im Steglitzer Kreisel beinhalten. Dieses Hochhaus ist ein Knotenpunkt zwischen der Buslinie sowie U- und S-Bahn. Der Bus hält dort mitten im Untergeschoss des Gebäudes. Der City Transport Simulator 2026 enthält mit der KT4D eine historische Straßenbahn aus der DDR. Die Bahn wird über Pedale gesteuert, wofür du ein feines Gespür beim Anfahren und Bremsen brauchst. Am 30. Juni erscheint das DLC für den City Transport Simulator 2026. Wer den aktuellen Seasons Pass hat, bekommt das Fahrzeug am Dienstag sogar kostenlos. Diese und weitere Nachrichten kannst du jederzeit nachlesen auf simulator1.radio.
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3: Mit KI-Support. Meist sonnig ist's heute Morgen schon. Ab und zu ziehen ein paar Wolken durch. Im Laufe des Tages bleibt's knallheiß und oft trocken, aber gerade im Westen und im Norden können auch mal kräftige Gewitter runterkommen. Mit Unwetterpotenzial. Die Höchstwerte liegen bei 36 bis 42 Grad. Morgen werden's dann mehr Wolken, es bleibt aber sehr heiß mit maximal 38 Grad und vereinzelt sind wieder heftige Gewitter drin.

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0: GTA 6 ist vorbestellbar. Bei OMSI 2 kann man mit dem Bus durchs Hochhaus fahren und die Tatrabahn aus der DDR kommt zum City Transport Simulator.
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0: Für dich im Studio Dabu. Seit wenigen Tagen kann man GTA 6 offiziell vorbestellen. Damit kann man das wohl meistgehypte Spiel des Jahrzehnts schon eine Woche vor Release im November spielen. Außerdem gibt es bei Vorbestellung ein Vintage Wisp City Pack dazu. Darin enthalten sind eine Garage in Strandnähe mit Waffenschrank und Umschlagplatz sowie Retro-Outfits für die Hauptfiguren. In der Ultimate Edition gibt es exklusive Fahrzeuge und personalisierte Pistolen. Dazu bietet GTA 6 ein paar Friseursalons, Tuningwerkstätten und einen Tattoo-Laden mit über 50 Motiven, die nur mit der Ultimate Edition betretbar sind. Am 19. November soll GTA 6 offiziell für Konsolen erscheinen, aber PC- und Multiplayer-Fans müssen sich noch auf unbestimmte Zeit gedulden. Der Bussimulator OMSI 2 hat ein Add-on veröffentlicht, mit dem du die Linie 186 im Berliner Südwesten freischalten kannst. Die Fahrt soll mit über 40 Haltestellen eine Stunde lang sein und die Passage im Steglitzer Kreisel beinhalten. Dieses Hochhaus ist ein Knotenpunkt zwischen der Buslinie sowie U- und S-Bahn. Der Bus hält dort mitten im Untergeschoss des Gebäudes. Der City Transport Simulator 2026 enthält mit der KT4D eine historische Straßenbahn aus der DDR. Die Bahn wird über Pedale gesteuert, wofür du ein feines Gespür beim Anfahren und Bremsen brauchst. Am 30. Juni erscheint das DLC für den City Transport Simulator 2026. Wer den aktuellen Seasons Pass hat, bekommt das Fahrzeug am Dienstag sogar kostenlos. Diese und weitere Nachrichten kannst du jederzeit nachlesen auf simulator1.radio.
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3: Mit KI-Support. Meist sonnig ist's heute Morgen schon. Ab und zu ziehen ein paar Wolken durch. Im Laufe des Tages bleibt's knallheiß und oft trocken, aber gerade im Westen und im Norden können auch mal kräftige Gewitter runterkommen. Mit Unwetterpotenzial. Die Höchstwerte liegen bei 36 bis 42 Grad. Morgen werden's dann mehr Wolken, es bleibt aber sehr heiß mit maximal 38 Grad und vereinzelt sind wieder heftige Gewitter drin.
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0: GTA 6 ist vorbestellbar, bei OMSI 2 kann man mit dem Bus durchs Hochhaus fahren und die Tatrabahn aus der DDR kommt zum City Transport Simulator.
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0: Für dich im Studio Dabu. Seit wenigen Tagen kann man GTA 6 offiziell vorbestellen. Damit kann man das wohl meistgehypte Spiel des Jahrzehnts schon eine Woche vor Release im November spielen. Außerdem gibt es bei Vorbestellung ein Vintage Wisp City Pack dazu. Darin enthalten sind eine Garage in Strandnähe mit Waffenschrank und Umschlagplatz sowie Retro-Outfits für die Hauptfiguren. In der Ultimate Edition gibt es exklusive Fahrzeuge und personalisierte Pistolen. Dazu bietet GTA 6 ein paar Friseursalons, Tuningwerkstätten und einen Tattoo-Laden mit über 50 Motiven, die nur mit der Ultimate Edition betretbar sind. Am 19. November soll GTA 6 offiziell für Konsolen erscheinen, aber PC- und Multiplayer-Fans müssen sich noch auf unbestimmte Zeit gedulden. Der Bussimulator OMSI 2 hat ein Add-on veröffentlicht, mit dem du die Linie 186 im Berliner Südwesten freischalten kannst. Die Fahrt soll mit über 40 Haltestellen eine Stunde lang sein und die Passage im Steglitzer Kreisel beinhalten. Dieses Hochhaus ist ein Knotenpunkt zwischen der Buslinie sowie U- und S-Bahn. Der Bus hält dort mitten im Untergeschoss des Gebäudes. Der City Transport Simulator 2026 enthält mit der KT4D eine historische Straßenbahn aus der DDR. Die Bahn wird über Pedale gesteuert, wofür du ein feines Gespür beim Anfahren und Bremsen brauchst. Am 30. Juni erscheint das DLC für den City Transport Simulator 2026. Wer den aktuellen Seasons Pass hat, bekommt das Fahrzeug am Dienstag sogar kostenlos. Diese und weitere Nachrichten kannst du jederzeit nachlesen auf simulator1.radio.
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3: Mit KI-Support. Viel Sonne ist heute Vormittag am Start. Zwischendurch ziehen mal ein paar Wolken durch. Später am Tag kann es an der Küste und Richtung Nordosten vereinzelt kräftig krachen, mit Gewittern und Unwettergefahr. Sonst bleibt's meistens trocken und super heiß bei 36 bis 41 Grad. Morgen kommen mehr Wolken rein und es gibt in vielen Ecken wieder Gewitter, maximal so um 38 Grad.
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0: GTA 6 ist vorbestellbar. Bei OMSI 2 kann man mit dem Bus durchs Hochhaus fahren und die Tatrabahn aus der DDR kommt zum City Transport Simulator.
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0: Für dich im Studio Dabu. Seit wenigen Tagen kann man GTA 6 offiziell vorbestellen. Damit kann man das wohl meistgehypte Spiel des Jahrzehnts schon eine Woche vor Release im November spielen. Außerdem gibt es bei Vorbestellung ein Vintage Wisp City Pack dazu. Darin enthalten sind eine Garage in Strandnähe mit Waffenschrank und Umschlagplatz sowie Retro-Outfits für die Hauptfiguren. In der Ultimate Edition gibt es exklusive Fahrzeuge und personalisierte Pistolen. Dazu bietet GTA 6 ein paar Friseursalons, Tuningwerkstätten und einen Tattoo-Laden mit über 50 Motiven, die nur mit der Ultimate Edition betretbar sind. Am 19. November soll GTA 6 offiziell für Konsolen erscheinen, aber PC- und Multiplayer-Fans müssen sich noch auf unbestimmte Zeit gedulden. Der Bussimulator OMSI 2 hat ein Add-on veröffentlicht, mit dem du die Linie 186 im Berliner Südwesten freischalten kannst. Die Fahrt soll mit über 40 Haltestellen eine Stunde lang sein und die Passage im Steglitzer Kreisel beinhalten. Dieses Hochhaus ist ein Knotenpunkt zwischen der Buslinie sowie U- und S-Bahn. Der Bus hält dort mitten im Untergeschoss des Gebäudes. Der City Transport Simulator 2026 enthält mit der KT4D eine historische Straßenbahn aus der DDR. Die Bahn wird über Pedale gesteuert, wofür du ein feines Gespür beim Anfahren und Bremsen brauchst. Am 30. Juni erscheint das DLC für den City Transport Simulator 2026. Wer den aktuellen Seasons Pass hat, bekommt das Fahrzeug am Dienstag sogar kostenlos. Diese und weitere Nachrichten kannst du jederzeit nachlesen auf simulator1.radio.
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3: Mit KI-Support. Viel Sonne ist heute Vormittag am Start. Zwischendurch ziehen mal ein paar Wolken durch. Später am Tag kann es an der Küste und Richtung Nordosten vereinzelt kräftig krachen, mit Gewittern und Unwettergefahr. Sonst bleibt's meistens trocken und super heiß bei 36 bis 41 Grad. Morgen kommen mehr Wolken rein und es gibt in vielen Ecken wieder Gewitter. Maximal so um 38 Grad.
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0: GTA 6 ist vorbestellbar, bei OMSI 2 kann man mit dem Bus durchs Hochhaus fahren und die Tatrabahn aus der DDR kommt zum City-Transport-Simulator.
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0: Für dich im Studio Dabu. Seit wenigen Tagen kann man GTA 6 offiziell vorbestellen. Damit kann man das wohl meistgehypte Spiel des Jahrzehnts schon eine Woche vor Release im November spielen. Außerdem gibt es bei Vorbestellung ein Vintage Wisp City Pack dazu. Darin enthalten sind eine Garage in Strandnähe mit Waffenschrank und Umschlagplatz sowie Retro-Outfits für die Hauptfiguren. In der Ultimate Edition gibt es exklusive Fahrzeuge und personalisierte Pistolen. Dazu bietet GTA 6 ein paar Friseursalons, Tuningwerkstätten und einen Tattoo-Laden mit über 50 Motiven, die nur mit der Ultimate Edition betretbar sind. Am 19. November soll GTA 6 offiziell für Konsolen erscheinen, aber PC- und Multiplayer-Fans müssen sich noch auf unbestimmte Zeit gedulden. Der Bussimulator OMSI 2 hat ein Add-on veröffentlicht, mit dem du die Linie 186 im Berliner Südwesten freischalten kannst. Die Fahrt soll mit über 40 Haltestellen eine Stunde lang sein und die Passage im Steglitzer Kreisel beinhalten. Dieses Hochhaus ist ein Knotenpunkt zwischen der Buslinie sowie U- und S-Bahn. Der Bus hält dort mitten im Untergeschoss des Gebäudes. Der City Transport Simulator 2026 enthält mit der KT4D eine historische Straßenbahn aus der DDR. Die Bahn wird über Pedale gesteuert, wofür du ein feines Gespür beim Anfahren und Bremsen brauchst. Am 30. Juni erscheint das DLC für den City Transport Simulator 2026. Wer den aktuellen Seasons Pass hat, bekommt das Fahrzeug am Dienstag sogar kostenlos. Diese und weitere Nachrichten kannst du jederzeit nachlesen auf simulator1.radio.
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3: Mit KI-Support. Meist sonnig ist es gerade, zwischendurch ziehen auch mal ein paar Wolken durch. Später können an der Nordsee und Richtung Nordosten einzelne, teils kräftige Gewitter hochgehen, sonst bleibt's oft trocken. Dazu wird's brutal heiß, verbreitet 36 bis 41 Grad. Morgen dann mehr Wolken und ab und zu Gewitter, maximal 32 bis 38 Grad.

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0: GTA 6 ist vorbestellbar, bei OMSI 2 kann man mit dem Bus durchs Hochhaus fahren und die Tatrabahn aus der DDR kommt zum City-Transport-Simulator.
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0: Für dich im Studio Dabu. Seit wenigen Tagen kann man GTA 6 offiziell vorbestellen. Damit kann man das wohl meistgehypte Spiel des Jahrzehnts schon eine Woche vor Release im November spielen. Außerdem gibt es bei Vorbestellung ein Vintage Wisp City Pack dazu. Darin enthalten sind eine Garage in Strandnähe mit Waffenschrank und Umschlagplatz sowie Retro-Outfits für die Hauptfiguren. In der Ultimate Edition gibt es exklusive Fahrzeuge und personalisierte Pistolen. Dazu bietet GTA 6 ein paar Friseursalons, Tuningwerkstätten und einen Tattoo-Laden mit über 50 Motiven, die nur mit der Ultimate Edition betretbar sind. Am 19. November soll GTA 6 offiziell für Konsolen erscheinen, aber PC- und Multiplayer-Fans müssen sich noch auf unbestimmte Zeit gedulden. Der Bussimulator OMSI 2 hat ein Add-on veröffentlicht, mit dem du die Linie 186 im Berliner Südwesten freischalten kannst. Die Fahrt soll mit über 40 Haltestellen eine Stunde lang sein und die Passage im Steglitzer Kreisel beinhalten. Dieses Hochhaus ist ein Knotenpunkt zwischen der Buslinie sowie U- und S-Bahn. Der Bus hält dort mitten im Untergeschoss des Gebäudes. Der City Transport Simulator 2026 enthält mit der KT4D eine historische Straßenbahn aus der DDR. Die Bahn wird über Pedale gesteuert, wofür du ein feines Gespür beim Anfahren und Bremsen brauchst. Am 30. Juni erscheint das DLC für den City Transport Simulator 2026. Wer den aktuellen Seasons Pass hat, bekommt das Fahrzeug am Dienstag sogar kostenlos. Diese und weitere Nachrichten kannst du jederzeit nachlesen auf simulator1.radio.
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3: Mit KI-Support. Meist sonnig ist es gerade, zwischendurch ziehen auch mal ein paar Wolken durch. Später können an der Nordsee und Richtung Nordosten einzelne, teils kräftige Gewitter hochgehen, sonst bleibt's oft trocken. Dazu wird's brutal heiß, verbreitet 36 bis 41 Grad. Morgen dann mehr Wolken und ab und zu Gewitter, maximal 32 bis 38 Grad.

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2: Michael Schulte.

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0: GTA 6 ist vorbestellbar, bei OMSI 2 kann man mit dem Bus durchs Hochhaus fahren und die Tatrabahn aus der DDR kommt zum City-Transport-Simulator.
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0: Für dich im Studio Dabu. Seit wenigen Tagen kann man GTA 6 offiziell vorbestellen. Damit kann man das wohl meistgehypte Spiel des Jahrzehnts schon eine Woche vor Release im November spielen. Außerdem gibt es bei Vorbestellung ein Vintage Wisp City Pack dazu. Darin enthalten sind eine Garage in Strandnähe mit Waffenschrank und Umschlagplatz sowie Retro-Outfits für die Hauptfiguren. In der Ultimate Edition gibt es exklusive Fahrzeuge und personalisierte Pistolen. Dazu bietet GTA 6 ein paar Friseursalons, Tuningwerkstätten und einen Tattoo-Laden mit über 50 Motiven, die nur mit der Ultimate Edition betretbar sind. Am 19. November soll GTA 6 offiziell für Konsolen erscheinen, aber PC- und Multiplayer-Fans müssen sich noch auf unbestimmte Zeit gedulden. Der Bussimulator OMSI 2 hat ein Add-on veröffentlicht, mit dem du die Linie 186 im Berliner Südwesten freischalten kannst. Die Fahrt soll mit über 40 Haltestellen eine Stunde lang sein und die Passage im Steglitzer Kreisel beinhalten. Dieses Hochhaus ist ein Knotenpunkt zwischen der Buslinie sowie U- und S-Bahn. Der Bus hält dort mitten im Untergeschoss des Gebäudes. Der City Transport Simulator 2026 enthält mit der KT4D eine historische Straßenbahn aus der DDR. Die Bahn wird über Pedale gesteuert, wofür du ein feines Gespür beim Anfahren und Bremsen brauchst. Am 30. Juni erscheint das DLC für den City Transport Simulator 2026. Wer den aktuellen Seasons Pass hat, bekommt das Fahrzeug am Dienstag sogar kostenlos. Diese und weitere Nachrichten kannst du jederzeit nachlesen auf simulator1.radio.
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3: Mit KI-Support. Sonnig ist gerade in vielen Ecken, zwischendurch ziehen aber auch mal ein paar Wolken durch. Am Nachmittag und bis zum Abend kann es an der Küste und Richtung Nordosten vereinzelt kräftig krachen mit Gewittern, sonst bleibt's meist trocken, in den Bergen geht auch mal eins runter. Dazu wird's extrem heiß mit 36 bis 41 Grad. Morgen kommen mehr Wolken rein, ab und zu Gewitter, maximal bis 42 Grad.

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0: GTA 6 ist vorbestellbar, bei OMSI 2 kann man mit dem Bus durchs Hochhaus fahren und die Tatrabahn aus der DDR kommt zum City-Transport-Simulator.
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0: Für dich im Studio Dabu. Seit wenigen Tagen kann man GTA 6 offiziell vorbestellen. Damit kann man das wohl meistgehypte Spiel des Jahrzehnts schon eine Woche vor Release im November spielen. Außerdem gibt es bei Vorbestellung ein Vintage Wisp City Pack dazu. Darin enthalten sind eine Garage in Strandnähe mit Waffenschrank und Umschlagplatz sowie Retro-Outfits für die Hauptfiguren. In der Ultimate Edition gibt es exklusive Fahrzeuge und personalisierte Pistolen. Dazu bietet GTA 6 ein paar Friseursalons, Tuningwerkstätten und einen Tattoo-Laden mit über 50 Motiven, die nur mit der Ultimate Edition betretbar sind. Am 19. November soll GTA 6 offiziell für Konsolen erscheinen, aber PC- und Multiplayer-Fans müssen sich noch auf unbestimmte Zeit gedulden. Der Bussimulator OMSI 2 hat ein Add-on veröffentlicht, mit dem du die Linie 186 im Berliner Südwesten freischalten kannst. Die Fahrt soll mit über 40 Haltestellen eine Stunde lang sein und die Passage im Steglitzer Kreisel beinhalten. Dieses Hochhaus ist ein Knotenpunkt zwischen der Buslinie sowie U- und S-Bahn. Der Bus hält dort mitten im Untergeschoss des Gebäudes. Der City Transport Simulator 2026 enthält mit der KT4D eine historische Straßenbahn aus der DDR. Die Bahn wird über Pedale gesteuert, wofür du ein feines Gespür beim Anfahren und Bremsen brauchst. Am 30. Juni erscheint das DLC für den City Transport Simulator 2026. Wer den aktuellen Seasons Pass hat, bekommt das Fahrzeug am Dienstag sogar kostenlos. Diese und weitere Nachrichten kannst du jederzeit nachlesen auf simulator1.radio.
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3: Mit KI-Support. Sonnig ist gerade in vielen Ecken, zwischendurch ziehen aber auch mal ein paar Wolken durch. Am Nachmittag und bis zum Abend kann es an der Küste und Richtung Nordosten vereinzelt kräftig krachen mit Gewittern. Sonst bleibt's meist trocken, in den Bergen geht auch mal eins runter. Dazu wird's extrem heiß mit 36 bis 41 Grad. Morgen kommen mehr Wolken rein, ab und zu Gewitter, maximal bis 42 Grad.

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0: GTA 6 ist vorbestellbar. Bei OMSI 2 kann man mit dem Bus durchs Hochhaus fahren und die Tatrabahn aus der DDR kommt zum City Transport Simulator.
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0: Für dich im Studio Dabu. Seit wenigen Tagen kann man GTA 6 offiziell vorbestellen. Damit kann man das wohl meistgehypte Spiel des Jahrzehnts schon eine Woche vor Release im November spielen. Außerdem gibt es bei Vorbestellung ein Vintage Wisp City Pack dazu. Darin enthalten sind eine Garage in Strandnähe mit Waffenschrank und Umschlagplatz sowie Retro-Outfits für die Hauptfiguren. In der Ultimate Edition gibt es exklusive Fahrzeuge und personalisierte Pistolen. Dazu bietet GTA 6 ein paar Friseursalons, Tuningwerkstätten und einen Tattoo-Laden mit über 50 Motiven, die nur mit der Ultimate Edition betretbar sind. Am 19. November soll GTA 6 offiziell für Konsolen erscheinen, aber PC- und Multiplayer-Fans müssen sich noch auf unbestimmte Zeit gedulden. Der Bussimulator OMSI 2 hat ein Add-on veröffentlicht, mit dem du die Linie 186 im Berliner Südwesten freischalten kannst. Die Fahrt soll mit über 40 Haltestellen eine Stunde lang sein und die Passage im Steglitzer Kreisel beinhalten. Dieses Hochhaus ist ein Knotenpunkt zwischen der Buslinie sowie U- und S-Bahn. Der Bus hält dort mitten im Untergeschoss des Gebäudes. Der City Transport Simulator 2026 enthält mit der KT4D eine historische Straßenbahn aus der DDR. Die Bahn wird über Pedale gesteuert, wofür du ein feines Gespür beim Anfahren und Bremsen brauchst. Am 30. Juni erscheint das DLC für den City Transport Simulator 2026. Wer den aktuellen Seasons Pass hat, bekommt das Fahrzeug am Dienstag sogar kostenlos. Diese und weitere Nachrichten kannst du jederzeit nachlesen auf simulator1.radio.
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3: Mit KI-Support. Meist sonnig läuft der Nachmittag in Deutschland, aber ab und zu ziehen auch Wolken durch. Und an der Küste im Norden können bis zum Abend vereinzelt kräftige Gewitter hochgehen, teils mit Unwetter. Sonst bleibt's meistens trocken, in den Bergen kann aber auch mal ein Gewitter runterkommen. Dazu wird's brutal heiß, mit aktuell etwa 36 bis 41 Grad. Morgen dann mehr Wolken und immer wieder Gewitter, maximal bis 38 Grad.
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0: GTA 6 ist vorbestellbar, bei OMSI 2 kann man mit dem Bus durchs Hochhaus fahren und die Tatrabahn aus der DDR kommt zum City Transport Simulator.
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0: Für dich im Studio Dabu. Seit wenigen Tagen kann man GTA 6 offiziell vorbestellen. Damit kann man das wohl meistgehypte Spiel des Jahrzehnts schon eine Woche vor Release im November spielen. Außerdem gibt es bei Vorbestellung ein Vintage Wisp City Pack dazu. Darin enthalten sind eine Garage in Strandnähe mit Waffenschrank und Umschlagplatz sowie Retro-Outfits für die Hauptfiguren. In der Ultimate Edition gibt es exklusive Fahrzeuge und personalisierte Pistolen. Dazu bietet GTA 6 ein paar Friseursalons, Tuningwerkstätten und einen Tattoo-Laden mit über 50 Motiven, die nur mit der Ultimate Edition betretbar sind. Am 19. November soll GTA 6 offiziell für Konsolen erscheinen, aber PC- und Multiplayer-Fans müssen sich noch auf unbestimmte Zeit gedulden. Der Bussimulator OMSI 2 hat ein Add-on veröffentlicht, mit dem du die Linie 186 im Berliner Südwesten freischalten kannst. Die Fahrt soll mit über 40 Haltestellen eine Stunde lang sein und die Passage im Steglitzer Kreisel beinhalten. Dieses Hochhaus ist ein Knotenpunkt zwischen der Buslinie sowie U- und S-Bahn. Der Bus hält dort mitten im Untergeschoss des Gebäudes. Der City Transport Simulator 2026 enthält mit der KT4D eine historische Straßenbahn aus der DDR. Die Bahn wird über Pedale gesteuert, wofür du ein feines Gespür beim Anfahren und Bremsen brauchst. Am 30. Juni erscheint das DLC für den City Transport Simulator 2026. Wer den aktuellen Seasons Pass hat, bekommt das Fahrzeug am Dienstag sogar kostenlos. Diese und weitere Nachrichten kannst du jederzeit nachlesen auf simulator1.radio.
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3: Mit KI-Support. Meist sonnig läuft der Nachmittag in Deutschland, aber ab und zu ziehen auch Wolken durch. Und an der Küste im Norden können bis zum Abend vereinzelt kräftige Gewitter hochgehen, teils mit Unwetter. Sonst bleibt's meistens trocken, in den Bergen kann aber auch mal ein Gewitter runterkommen. Dazu wird's brutal heiß, mit aktuell etwa 36 bis 41 Grad. Morgen dann mehr Wolken und immer wieder Gewitter, maximal bis 38 Grad.
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0: GTA 6 ist vorbestellbar, bei OMSI 2 kann man mit dem Bus durchs Hochhaus fahren und die Tatrabahn aus der DDR kommt zum City Transport Simulator.
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0: Für dich im Studio Dabu. Seit wenigen Tagen kann man GTA 6 offiziell vorbestellen. Damit kann man das wohl meistgehypte Spiel des Jahrzehnts schon eine Woche vor Release im November spielen. Außerdem gibt es bei Vorbestellung ein Vintage Wisp City Pack dazu. Darin enthalten sind eine Garage in Strandnähe mit Waffenschrank und Umschlagplatz sowie Retro-Outfits für die Hauptfiguren. In der Ultimate Edition gibt es exklusive Fahrzeuge und personalisierte Pistolen. Dazu bietet GTA 6 ein paar Friseursalons, Tuningwerkstätten und einen Tattoo-Laden mit über 50 Motiven, die nur mit der Ultimate Edition betretbar sind. Am 19. November soll GTA 6 offiziell für Konsolen erscheinen, aber PC- und Multiplayer-Fans müssen sich noch auf unbestimmte Zeit gedulden. Der Bussimulator OMSI 2 hat ein Add-on veröffentlicht, mit dem du die Linie 186 im Berliner Südwesten freischalten kannst. Die Fahrt soll mit über 40 Haltestellen eine Stunde lang sein und die Passage im Steglitzer Kreisel beinhalten. Dieses Hochhaus ist ein Knotenpunkt zwischen der Buslinie sowie U- und S-Bahn. Der Bus hält dort mitten im Untergeschoss des Gebäudes. Der City Transport Simulator 2026 enthält mit der KT4D eine historische Straßenbahn aus der DDR. Die Bahn wird über Pedale gesteuert, wofür du ein feines Gespür beim Anfahren und Bremsen brauchst. Am 30. Juni erscheint das DLC für den City Transport Simulator 2026. Wer den aktuellen Seasons Pass hat, bekommt das Fahrzeug am Dienstag sogar kostenlos. Diese und weitere Nachrichten kannst du jederzeit nachlesen auf simulator1.radio.
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3: Mit KI-Support. Sonnig und knallheiß ist es gerade am späten Nachmittag, nur ab und zu ziehen Wolken durch und vor allem an der Nordsee kann auch mal ein kräftiges Gewitter runterkommen. Dazu liegen die aktuellen Spitzenwerte bei 36 bis 41 Grad. Morgen dann mehr Wolken und wieder einzelne starke Gewitter, bleibt aber weiter sehr heiß mit maximal 38 Grad.

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0: GTA 6 ist vorbestellbar, bei OMSI 2 kann man mit dem Bus durchs Hochhaus fahren und die Tatrabahn aus der DDR kommt zum City-Transport-Simulator.
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0: Für dich im Studio Dabu. Seit wenigen Tagen kann man GTA 6 offiziell vorbestellen. Damit kann man das wohl meistgehypte Spiel des Jahrzehnts schon eine Woche vor Release im November spielen. Außerdem gibt es bei Vorbestellung ein Vintage Wisp City Pack dazu. Darin enthalten sind eine Garage in Strandnähe mit Waffenschrank und Umschlagplatz sowie Retro-Outfits für die Hauptfiguren. In der Ultimate Edition gibt es exklusive Fahrzeuge und personalisierte Pistolen. Dazu bietet GTA 6 ein paar Friseursalons, Tuningwerkstätten und einen Tattoo-Laden mit über 50 Motiven, die nur mit der Ultimate Edition betretbar sind. Am 19. November soll GTA 6 offiziell für Konsolen erscheinen, aber PC- und Multiplayer-Fans müssen sich noch auf unbestimmte Zeit gedulden. Der Bussimulator OMSI 2 hat ein Add-on veröffentlicht, mit dem du die Linie 186 im Berliner Südwesten freischalten kannst. Die Fahrt soll mit über 40 Haltestellen eine Stunde lang sein und die Passage im Steglitzer Kreisel beinhalten. Dieses Hochhaus ist ein Knotenpunkt zwischen der Buslinie sowie U- und S-Bahn. Der Bus hält dort mitten im Untergeschoss des Gebäudes. Der City Transport Simulator 2026 enthält mit der KT4D eine historische Straßenbahn aus der DDR. Die Bahn wird über Pedale gesteuert, wofür du ein feines Gespür beim Anfahren und Bremsen brauchst. Am 30. Juni erscheint das DLC für den City Transport Simulator 2026. Wer den aktuellen Seasons Pass hat, bekommt das Fahrzeug am Dienstag sogar kostenlos. Diese und weitere Nachrichten kannst du jederzeit nachlesen auf simulator1.radio.
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3: Mit KI-Support. Meist sonnig geht's durch den Abend, zwischendurch ziehen Wolken durch und an der Küste sowie Richtung Westen kann vereinzelt kräftig krachen mit Gewittern, teils auch unwettertauglich. In der Nacht wird's schwülwarm, die Tiefstwerte liegen zwischen 26 und 17 Grad. Morgen dann mehr Wolken und immer mal wieder kräftige Gewitter, dazu Spitzenwerte bis 42 Grad.

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0: GTA 6 ist vorbestellbar, bei OMSI 2 kann man mit dem Bus durchs Hochhaus fahren und die Tatrabahn aus der DDR kommt zum City-Transport-Simulator.
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0: Für dich im Studio Dabu. Seit wenigen Tagen kann man GTA 6 offiziell vorbestellen. Damit kann man das wohl meistgehypte Spiel des Jahrzehnts schon eine Woche vor Release im November spielen. Außerdem gibt es bei Vorbestellung ein Vintage Wisp City Pack dazu. Darin enthalten sind eine Garage in Strandnähe mit Waffenschrank und Umschlagplatz sowie Retro-Outfits für die Hauptfiguren. In der Ultimate Edition gibt es exklusive Fahrzeuge und personalisierte Pistolen. Dazu bietet GTA 6 ein paar Friseursalons, Tuningwerkstätten und einen Tattoo-Laden mit über 50 Motiven, die nur mit der Ultimate Edition betretbar sind. Am 19. November soll GTA 6 offiziell für Konsolen erscheinen, aber PC- und Multiplayer-Fans müssen sich noch auf unbestimmte Zeit gedulden. Der Bussimulator OMSI 2 hat ein Add-on veröffentlicht, mit dem du die Linie 186 im Berliner Südwesten freischalten kannst. Die Fahrt soll mit über 40 Haltestellen eine Stunde lang sein und die Passage im Steglitzer Kreisel beinhalten. Dieses Hochhaus ist ein Knotenpunkt zwischen der Buslinie sowie U- und S-Bahn. Der Bus hält dort mitten im Untergeschoss des Gebäudes. Der City Transport Simulator 2026 enthält mit der KT4D eine historische Straßenbahn aus der DDR. Die Bahn wird über Pedale gesteuert, wofür du ein feines Gespür beim Anfahren und Bremsen brauchst. Am 30. Juni erscheint das DLC für den City Transport Simulator 2026. Wer den aktuellen Seasons Pass hat, bekommt das Fahrzeug am Dienstag sogar kostenlos. Diese und weitere Nachrichten kannst du jederzeit nachlesen auf simulator1.radio.
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3: Mit KI-Support. Meist sonnig geht's durch den Abend, zwischendurch ziehen Wolken durch und an der Küste sowie Richtung Westen kann vereinzelt kräftig krachen mit Gewittern, teils auch unwettertauglich. In der Nacht wird's schwülwarm, die Tiefstwerte liegen zwischen 26 und 17 Grad. Morgen dann mehr Wolken und immer mal wieder kräftige Gewitter, dazu Spitzenwerte bis 42 Grad.

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0: GTA 6 ist vorbestellbar, bei OMSI 2 kann man mit dem Bus durchs Hochhaus fahren und die Tatrabahn aus der DDR kommt zum City Transport Simulator.
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0: Für dich im Studio Dabu. Seit wenigen Tagen kann man GTA 6 offiziell vorbestellen. Damit kann man das wohl meistgehypte Spiel des Jahrzehnts schon eine Woche vor Release im November spielen. Außerdem gibt es bei Vorbestellung ein Vintage Wisp City Pack dazu. Darin enthalten sind eine Garage in Strandnähe mit Waffenschrank und Umschlagplatz sowie Retro-Outfits für die Hauptfiguren. In der Ultimate Edition gibt es exklusive Fahrzeuge und personalisierte Pistolen. Dazu bietet GTA 6 ein paar Friseursalons, Tuningwerkstätten und einen Tattoo-Laden mit über 50 Motiven, die nur mit der Ultimate Edition betretbar sind. Am 19. November soll GTA 6 offiziell für Konsolen erscheinen, aber PC- und Multiplayer-Fans müssen sich noch auf unbestimmte Zeit gedulden. Der Bussimulator OMSI 2 hat ein Add-on veröffentlicht, mit dem du die Linie 186 im Berliner Südwesten freischalten kannst. Die Fahrt soll mit über 40 Haltestellen eine Stunde lang sein und die Passage im Steglitzer Kreisel beinhalten. Dieses Hochhaus ist ein Knotenpunkt zwischen der Buslinie sowie U- und S-Bahn. Der Bus hält dort mitten im Untergeschoss des Gebäudes. Der City Transport Simulator 2026 enthält mit der KT4D eine historische Straßenbahn aus der DDR. Die Bahn wird über Pedale gesteuert, wofür du ein feines Gespür beim Anfahren und Bremsen brauchst. Am 30. Juni erscheint das DLC für den City Transport Simulator 2026. Wer den aktuellen Seasons Pass hat, bekommt das Fahrzeug am Dienstag sogar kostenlos. Diese und weitere Nachrichten kannst du jederzeit nachlesen auf simulator1.radio.
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3: Mit KI-Support. Meist sonnig geht's durch den Abend, zwischendurch ziehen Wolken durch und an der Küste sowie Richtung Westen kann vereinzelt kräftig krachen mit Gewittern, teils auch unwettertauglich. In der Nacht wird's schwülwarm, die Tiefstwerte liegen zwischen 26 und 17 Grad. Morgen dann mehr Wolken und immer mal wieder kräftige Gewitter, dazu Spitzenwerte bis 42 Grad.

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0: GTA 6 ist vorbestellbar, bei OMSI 2 kann man mit dem Bus durchs Hochhaus fahren und die Tatrabahn aus der DDR kommt zum City-Transport-Simulator.
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0: Für dich im Studio Dabu. Seit wenigen Tagen kann man GTA 6 offiziell vorbestellen. Damit kann man das wohl meistgehypte Spiel des Jahrzehnts schon eine Woche vor Release im November spielen. Außerdem gibt es bei Vorbestellung ein Vintage Wisp City Pack dazu. Darin enthalten sind eine Garage in Strandnähe mit Waffenschrank und Umschlagplatz sowie Retro-Outfits für die Hauptfiguren. In der Ultimate Edition gibt es exklusive Fahrzeuge und personalisierte Pistolen. Dazu bietet GTA 6 ein paar Friseursalons, Tuningwerkstätten und einen Tattoo-Laden mit über 50 Motiven, die nur mit der Ultimate Edition betretbar sind. Am 19. November soll GTA 6 offiziell für Konsolen erscheinen, aber PC- und Multiplayer-Fans müssen sich noch auf unbestimmte Zeit gedulden. Der Bussimulator OMSI 2 hat ein Add-on veröffentlicht, mit dem du die Linie 186 im Berliner Südwesten freischalten kannst. Die Fahrt soll mit über 40 Haltestellen eine Stunde lang sein und die Passage im Steglitzer Kreisel beinhalten. Dieses Hochhaus ist ein Knotenpunkt zwischen der Buslinie sowie U- und S-Bahn. Der Bus hält dort mitten im Untergeschoss des Gebäudes. Der City Transport Simulator 2026 enthält mit der KT4D eine historische Straßenbahn aus der DDR. Die Bahn wird über Pedale gesteuert, wofür du ein feines Gespür beim Anfahren und Bremsen brauchst. Am 30. Juni erscheint das DLC für den City Transport Simulator 2026. Wer den aktuellen Seasons Pass hat, bekommt das Fahrzeug am Dienstag sogar kostenlos. Diese und weitere Nachrichten kannst du jederzeit nachlesen auf simulator1.radio.
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3: Mit KI-Support. Gewitter sind heute Abend vor allem im Nordwesten und im Norden ein Thema, teils auch mit heftigem Starkregen, Hagel- und Sturmböen, vereinzelt sogar Orkanböen möglich. Sonst bleibt's oft trocken bei Tiefstwerten zwischen 26 und 17 Grad. Morgen dann Sonne und Wolken im Wechsel, später kommen vereinzelt wieder kräftige Gewitter dazu. Dazu wird's sehr heiß, mit Spitzen bis 42 Grad.
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0: GTA 6 ist vorbestellbar, bei OMSI 2 kann man mit dem Bus durchs Hochhaus fahren und die Tatrabahn aus der DDR kommt zum City Transport Simulator.
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0: Für dich im Studio Dabu. Seit wenigen Tagen kann man GTA 6 offiziell vorbestellen. Damit kann man das wohl meistgehypte Spiel des Jahrzehnts schon eine Woche vor Release im November spielen. Außerdem gibt es bei Vorbestellung ein Vintage Wisp City Pack dazu. Darin enthalten sind eine Garage in Strandnähe mit Waffenschrank und Umschlagplatz sowie Retro-Outfits für die Hauptfiguren. In der Ultimate Edition gibt es exklusive Fahrzeuge und personalisierte Pistolen. Dazu bietet GTA 6 ein paar Friseursalons, Tuningwerkstätten und einen Tattoo-Laden mit über 50 Motiven, die nur mit der Ultimate Edition betretbar sind. Am 19. November soll GTA 6 offiziell für Konsolen erscheinen, aber PC- und Multiplayer-Fans müssen sich noch auf unbestimmte Zeit gedulden. Der Bussimulator OMSI 2 hat ein Add-on veröffentlicht, mit dem du die Linie 186 im Berliner Südwesten freischalten kannst. Die Fahrt soll mit über 40 Haltestellen eine Stunde lang sein und die Passage im Steglitzer Kreisel beinhalten. Dieses Hochhaus ist ein Knotenpunkt zwischen der Buslinie sowie U- und S-Bahn. Der Bus hält dort mitten im Untergeschoss des Gebäudes. Der City Transport Simulator 2026 enthält mit der KT4D eine historische Straßenbahn aus der DDR. Die Bahn wird über Pedale gesteuert, wofür du ein feines Gespür beim Anfahren und Bremsen brauchst. Am 30. Juni erscheint das DLC für den City Transport Simulator 2026. Wer den aktuellen Seasons Pass hat, bekommt das Fahrzeug am Dienstag sogar kostenlos. Diese und weitere Nachrichten kannst du jederzeit nachlesen auf simulator1.radio.
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3: Mit KI-Support. Gewitter sind heute Abend vor allem im Nordwesten und im Norden ein Thema, teils auch mit heftigem Starkregen, Hagel- und Sturmböen, vereinzelt sogar Orkanböen möglich. Sonst bleibt's oft trocken bei Tiefstwerten zwischen 26 und 17 Grad. Morgen dann Sonne und Wolken im Wechsel, später kommen vereinzelt wieder kräftige Gewitter dazu. Dazu wird's sehr heiß mit Spitzen bis 42 Grad.

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0: GTA 6 ist vorbestellbar, bei OMSI 2 kann man mit dem Bus durchs Hochhaus fahren und die Tatrabahn aus der DDR kommt zum City-Transport-Simulator.
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0: Für dich im Studio Dabu. Seit wenigen Tagen kann man GTA 6 offiziell vorbestellen. Damit kann man das wohl meistgehypte Spiel des Jahrzehnts schon eine Woche vor Release im November spielen. Außerdem gibt es bei Vorbestellung ein Vintage Wisp City Pack dazu. Darin enthalten sind eine Garage in Strandnähe mit Waffenschrank und Umschlagplatz sowie Retro-Outfits für die Hauptfiguren. In der Ultimate Edition gibt es exklusive Fahrzeuge und personalisierte Pistolen. Dazu bietet GTA 6 ein paar Friseursalons, Tuningwerkstätten und einen Tattoo-Laden mit über 50 Motiven, die nur mit der Ultimate Edition betretbar sind. Am 19. November soll GTA 6 offiziell für Konsolen erscheinen, aber PC- und Multiplayer-Fans müssen sich noch auf unbestimmte Zeit gedulden. Der Bussimulator OMSI 2 hat ein Add-on veröffentlicht, mit dem du die Linie 186 im Berliner Südwesten freischalten kannst. Die Fahrt soll mit über 40 Haltestellen eine Stunde lang sein und die Passage im Steglitzer Kreisel beinhalten. Dieses Hochhaus ist ein Knotenpunkt zwischen der Buslinie sowie U- und S-Bahn. Der Bus hält dort mitten im Untergeschoss des Gebäudes. Der City Transport Simulator 2026 enthält mit der KT4D eine historische Straßenbahn aus der DDR. Die Bahn wird über Pedale gesteuert, wofür du ein feines Gespür beim Anfahren und Bremsen brauchst. Am 30. Juni erscheint das DLC für den City Transport Simulator 2026. Wer den aktuellen Seasons Pass hat, bekommt das Fahrzeug am Dienstag sogar kostenlos. Diese und weitere Nachrichten kannst du jederzeit nachlesen auf simulator1.radio.
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3: Mit KI-Support. Gewitter sind heute Abend vor allem im Nordwesten und im Norden ein Thema, teils auch mit heftigem Starkregen, Hagel- und Sturmböen, vereinzelt sogar Orkanböen möglich. Sonst bleibt's oft trocken bei Tiefstwerten zwischen 26 und 17 Grad. Morgen dann Sonne und Wolken im Wechsel, später kommen vereinzelt wieder kräftige Gewitter dazu. Dazu wird's sehr heiß, mit Spitzen bis 42 Grad.
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1: Mit KI-Support. Gewitter sind heute Abend vor allem im Nordwesten und im Norden ein Thema, teils auch mit heftigem Starkregen, Hagel- und Sturmböen, vereinzelt sogar Orkanböen möglich. Sonst bleibt's oft trocken bei Tiefstwerten zwischen 26 und 17 Grad. Morgen dann Sonne und Wolken im Wechsel, später kommen vereinzelt wieder kräftige Gewitter dazu. Dazu wird's sehr heiß mit Spitzen bis 42 Grad.

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1: Mit KI-Support. Vereinzelt knallt's gerade noch mit kräftigen Gewittern, teils mit Starkregen und Hagel. Sonst ist's oft klar bis leicht wolkig und trocken. Dazu liegen die Temperaturen aktuell zwischen 26 und 17 Grad. Tagsüber bleibt's richtig heiß mit viel Sonne und ein paar Wolken, aber immer mal wieder können starke Gewitter aufploppen. Im Süden eher in den Bergen, maximal bis 42 Grad.

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1: Mit KI-Support. Vereinzelt knallt's gerade noch mit kräftigen Gewittern, teils mit Starkregen und Hagel. Sonst ist's oft klar bis leicht wolkig und trocken. Dazu liegen die Temperaturen aktuell zwischen 26 und 17 Grad.